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Ja, The Alphabet Song, das ABC der Country Music, das besang uns Billy Yates. Hier ist Hermann Lammersmeyer, countrymusic24.com ist wieder angesagt. Ich freue mich, dass Sie da sind. Ja, ja, Sie sind da. Wunderschön. Hier ist Brian Smith und He Drives On.

Ja, Clinton Gregory, immer noch einer der ganz, ganz Großen. Hier ist Lonnie Dean in The Mountain Bar, danach Rhonda, Vincent und Angels und Cooter Brown und Johnny Bush und Willie Nelson. Und da freut sich sicherlich eine Dame aus Shortens. Ja, gotta get drunk.

Ja, Ute, das hat dir sicherlich gefallen. Das waren Johnny Bush mit Willie Nelson und Cuda Brown und Gotta Get Drunk. Here's Johnny Horton and the Billy Boy, danach Doug Atkins, Why Not? Und dann haben wir die Graskers, und die haben wir auch schon oft hier gehört. The Last Train to Clarksville, geschrieben von den Monkees, genau.

The Last Train to Clarksville, the Rascals. Here is the Big Bill Lister, and there's a tear in my beer. Das kennen viele, viele Fans von Seldom Sober oder den Epsilon Hebrides. Ja, das habe ich dann immer gesungen mit Scotty Riggins. Da ist ein Tier in meinem Bier und es krabbelt immer noch. There's a tear in my beer.

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Ja, nein, hier war Big Lister, Big Bill Lister als Sänger. Hier ist Hermann Lammersma und zwar als Wunsch für ein Paar aus Hameln. Ganz viele Grüße gehen dahin. Hermann Lammersmeier und Days von den Kings und ja, von der CD 1961, A Love Song. Viel Spaß. A Love Song. Viel Spaß.

Thank you for the days, Hermann Lammersmeier. Ja, die Kings hatten damals in den 60er Jahren einen kleinen, großen Hit damit. Here's Jim Rats and Ozark Nights und danach Linda Cassidy von einer ganz tollen CD.

Yeah, Linda Cassidy. Here's Charlotte Bradford and the Fiddle My Blues Away and Let's Go Fishing. Das hören wir uns an, obwohl ich nicht der Angler bin. Und danach Hermann Lammersmeyer, They Stole My Steel Guitar, und dann spiele ich für Bruce in Nashville.

Ja, und zum Tode von Dolly Parton, was uns wirklich traurig macht. Dolly Parton and the Graskels sind Viva Las Vegas.

0: Parton and the Grascals, ja, ganz, ganz traurig, aber wie, was sollen wir alle machen, ja, Ray Sanders habe ich jetzt als nächstes, ein bekannter Sänger aus den 70er Jahren, Beer Drinking Music, und ich habe den Song geliebt, danach Bobby Bear und seine Familie, Holding the Ladder.
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3: Ja, und Bobby Bears Frau sang da im Background wunderschön. Hier ist Randy Thompson, Further On, danach Kelly Willis, You Can't Take It With You, mit Rolf Sieker am Banjo und danach Clay Blaker und Take It To The Honky Tonk. Und ich habe mich so gefreut über den Besuch von Clay vor einigen Wochen.

Ja, Clay Blaker, einer der ganz, ganz Großen, und er wird immer noch gespielt ohne Ende. Hier ist Jim Owens und Vera to Vera Cruz, danach Hermann Lammersmeyer, All These Miles, auch mit Rolf Sieger am Banjo, und Britt Rose und Whose Bed Are Your Boots? Have Your Boots Been Under? So ist es genau.

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René Schaefer und hier ist Robin English, eine Dame aus Nashville, und sie singt Mamas don't let you cowboys grow up to be babies. Ja, das nehmen wir mal zu uns. So.

0: Das war Robin English. Und hier ist Hermann Lammersmeier mit dem Radio-Song. Ja, Sie wissen, das Radio gibt es seit über 100 Jahren jetzt und es gibt auch den Song dazu. 100 Jahre Radio, Hermann Lammersmeier, The Radio-Song. Und dann haben wir für Astrid aus Potsdam Dan Vogelberg und Ride of the Rain.
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Das war Dan Vogelberg. Und jetzt für Betty in Fort Worth, Texas, Randy Floyd and Beautiful Ladies.

Beautiful Lady Randy Floyd für alle Fans der Emsland Hillbillies. Und hier singen sie fast alle. Das ist The End of the Line, die Emsland Hillbillies mit Marion und Klaus und Arnold und wer auch immer dabei ist. Ja, es ist einfach ganz, ganz toll.

The End of the Line, die Emsland Heblis. Ziemlich neu das Ganze. So, ich wünsche Ihnen einen schönen Feierabend und wenn Sie eine Frage haben oder einen Wunsch haben, irgendwas Besonderes hören möchten, für irgendjemanden, klar ist das möglich. Schreiben Sie an hermann.l.meyer@freenet.de und ich freue mich sehr. Hier ist Mark Chestnut, I'm Gone. Ja, ich bin jetzt weg. Ich verschwinde. Auf Wiedersehen. Bis ganz bald. Hermann Lammersmeier sagt Tschüss.

Die Stammhörer wissen Bescheid, 2 Stunden Country Oldies liegen vorher in Quincy's Classic Country Show. Mein Name ist Jürgen Jaczensis, Moin Moin. Und hier ist ein Song zum Aufwachen, Diane Carter, If This Is Love.

If This Is Love hieß der Titel, Diane Carter war die Interpretin. 1969 brachte Glen Campbell sein Album Galveston auf den Markt und einen Titel hören wir uns an von dieser Scheibe, Time.

0: Len Campbell im typischen Country-Pop-Sound der 60er Jahre. Time hieß das Ganze. 1971 brachte Buck Owens sein Album Ruby auf den Markt. Das Besondere, es enthält Bluegrass-Standards. Einen davon hören wir, Rolling in My Sweet Baby's Arms.
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Sie war eine der ganz Großen in der Country-Musikwelt, Loretta Lynn. Ihr Album Singing with Feeling erschien 1967 und von dieser Scheibe gab es If Loneliness Can Kill Me. Und hier sind ihre Töchter Peggy und Patsy, Crazy World of Love.

0: Al Sam Range war das Any Old Road. Demnächst wird es ein Tribute-Album geben, gewidmet den Stanley Brothers, unter anderem dabei Dolly Parton und The First Ladies of Bluegrass. Dies ist der erste Song nach dem Ableben von Dolly Parton, der veröffentlicht wurde, Bound to Ride. Hier ist sie, Dolly Parton, zusammen mit den First Ladies of Bluegrass und an der Fiddle eine großartige Becky Buller.
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1: Dolly Parton und The First Ladies auf Bluegrass. Die waren nicht zusammen im Studio. Die First Ladies haben die Musik eingespielt und das Band dann zu Dolly geschickt, die dann darauf gesungen hat. Und ich finde, das ist richtig toll und lebendig geworden. Bound to Ride. Hier ist das Original von den Stanley Brothers.

Eine Aufnahme aus dem Jahre 1956, die Stanley Brothers Bound to Ride. Nicht ganz so alt ist die nächste Aufnahme mit John Anderson, She Just Started Liking Cheatin' Songs.

Smile for Me von dem gleichnamigen Album aus dem Jahre 1974. Lynn Anderson war das, nicht verwandt oder verschwägert mit John Anderson. Der nächste Interpret, das ist Cecil Campbell. Stilgitarrist war er und er liefert jeden Sonntag wie gewohnt die Schlusstakte zu dieser Sendung. Hier ist er mit seiner Band Spooky Boogie.

Spooky Boogie war das, Cecil Campbell. Und wir machen weiter mit Don Gibson, You Can't Laugh at a Fool. Und danach hören wir Becky Buller mit einem Bill Monroe-Titel Southern Flavor.

Bill Monroe, heute vor 115 Jahren kam er zur Welt und gestorben ist er am 9. September 1996 und er hat uns viel gute Musik hinterlassen. Unser nächster Interpret, das ist Dick Feller, No Word on Me, und danach hören wir eine alte Aufnahme aus den 40er Jahren mit Judy Canova, Walking the Floor Over You.

Ein Country-Song in einer Swing-Dance-Formation eingespielt. Judy Canova hieß die Sängerin, Walking the Floor Over You. Hello, I'm Johnny Cash, so hieß das Album aus dem Jahre 1970. Das gab es mit verschiedenen Covern, einmal mit Clubcover und einmal mit so einem einfachen Hülle. Der Sammler bevorzugt natürlich das Clubcover. Hier ist Johnny Cash aus diesem Album mit dem Song Blistered.

Johnny Cash war das mit Blistered. Auch diese Woche habe ich wieder eine traurige Nachricht. Frankie Miller ist von uns gegangen. Er verstarb am 29. August 2026 mit 95 Jahren. Seine große Zeit waren die 50er Jahre. Sein größter Erfolg hieß Blackland Farmer. Den Song hören wir etwas später. Hier ist er erstmal mit Losing by a Hair.

2008 erschien ein 3-CD-Set bei Bear Family Records. Alle Aufnahmen, die Frankie Miller bei Stardy gemacht hat, also komplett, und das ist eine gute Sache. Eine dieser Aufnahmen haben wir eben gehört, Losing by Hair. Wir hören Frankie Miller in dieser Sendung noch zweimal. Hier ist aber erstmal Brenda Lee, When My Dreamboat Comes Home.

Hört sich doch ganz gut an. Bluegrass-Musik verschmolzen mit Country-Musik mit Steel-Gitarre und allen Drum und Dran. Wirklich sehr fein. Bill Monroe kommt ja zusammen mit seinen Bluegrass-Boys einen Instrumentaltitel Devil's Dream.

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Unverkennbar diese Stimme, Hank Snow, the Restless One. Billy Kiebel kommt jetzt mit Back to My Honky Tonk Ways und danach hören wir Tammy Wynette, Please Come to Boston.

Tammy Wynette war das Please Come to Boston. Für die nächste Aufnahme hat sich Jimmy Fortune zusammengetan mit Ricky Skaggs. Von dem Album Jimmy Fortune Sings the Classics hören wir Wake Up Little Susie.

Jimmy Fortune und Ricky Skaggs waren das Wake Up Little Susie und da habe ich in den Schloss reingesprochen. Das tut mir leid, sowas mache ich normalerweise nicht, aber mit dem Trommelwirbel am Schluss habe ich nicht gerechnet. So, wir haben Sonntagnachmittag, dazu passt der nächste Song. Brad McMullen heißt der Künstler, A Sunday Afternoon.

Mich würde ja mal interessieren, was die Leute von der DLRG zu diesem Song sagen würden. Please don't talk to the lifeguard. Das war Skeeter Davis. Und hier ist noch einmal Frankie Miller, The Country Music's Who is Who.

Waylon Jennings, The Teddy Bear Song. Wir erinnern uns, das war für Barbara Fairchild ein Nummer 1 Hit im Jahre 1972. Unser letztes Geburtstagskind für heute, das ist Bobby Kreiner. Sie feiert heute ihren 65. Hier ist sie mit Son of a Preacher Man.

Carl Smith war das mit Hey Joe. Weiter geht es mit Sonny James. Wir hören ihn mit dem Titel Shortcut und anschließend eine Duettaufnahme Bobby Bear zusammen mit Skeeter Davis in The Misty Moonlight.

Bobby Bear und Skeeter Davis in The Misty Moonlight. Zwei Langspielplatten haben sie zusammen gemacht. Der nächste Song nennt sich If the World Ran Out of Diesel, also wenn es kein Diesel mehr gibt. Red Simpson ist der Interpret und ich habe gerade mal auf meine Tank-App geguckt. Diesel, der aktuelle Preis steht im Moment bei den Blauen bei 2,519 €. Da heißt es schnell voll machen den Tank, denn für diesen günstigen Preis werden wir Diesel nie wieder kriegen. Hier ist Red Simpson.

Ich hatte mich eben versprochen, was den Dieselpreis anbelangt. Das, was ich gesagt habe, das war natürlich der Vor-Corona-Preis. Der aktuelle Preis bei den Blauen ist sage und schreibe 2,51 €. Also nicht mal 2,52 €. Echt günstig heute. So, wir machen weiter mit Country-Musik. Scheiß auf die hohen Preise. Man kann es sowieso nicht ändern. Hier ist Lefty Frizzell, I Love You a Thousand Ways mit einer Aufnahme aus dem Jahre 1959.

Lefty Frizzell, I love you a thousand ways. Rootbier, also Wurzelbier, ich habe das mal probiert und muss sagen, ich habe es nie wieder probiert. Also zum Trinken ist das nicht geeignet, höchstens um irgendwelche, was weiß ich, um Unkraut zu entfernen, kann man das vielleicht nehmen. Hier ist George Jones, Rootbier.

What the Cowgirls Do, das war Winskill. A Big Wheel, das ist kein großes Rad, sondern irgendein Boss, der über dir steht oder auch ein Wichtigtour. Hier ist Jimmy Murphy, hab Cap.

Jimmy Murphy war das Hubcap. Eines der besten Alben, die Bobby Bear je herausgebracht hatte, ist A Bird Named Yesterday, 1967 erschienen. Das behaupte ich einfach mal so. Das ganze Album handelt von Veränderungen, von Fortschritt und von Verlusten. Eine Industrie siedelt sich in eine Kleinstadt an und die Bäume in der Allee werden gefällt und der kleine Platz in der Mitte der Stadt, wo sich früher die Leute zum Schachspielen trafen, da steht jetzt ein Bürohaus und im Fluss kann man auch nicht mehr baden, weil die chemische Industrie dort ihre Abwässer reinleitet. Davon handelt der Song. Hier ist Bobby Bear, Somebody Bought My Old Hometown.

0: Bobby Bear, Somebody Bought My Old Hometown von dem Album A Bird Named Yesterday. Das kann man noch bekommen, dieses Album. Auf CD ist es wieder veröffentlicht und sehr zu empfehlen, ein Album zum Zuhören und nicht zum Nebenbeihören. Frankie Miller am 29. April ist er von uns gegangen. Hier ist er noch einmal mit wohl seinem bekanntesten Song Blackland Farmer.
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Frankie Miller war das Blackland Farmer. Und damit sind wir wieder am Ende von Quincy's Classic Country Show. 2 Stunden Country Odyssey auf Country Musik 24. Mein Name ist Jürgen Jakzentes. Ich bedanke mich recht herzlich für Ihr Interesse. Und verabschieden möchte ich mich heute mit Wilma Lee. Ihr Album A Daisy A Day erschien 1983. Und Wilma Lee ist genau heute vor 15 Jahren verstorben. Hier ist sie mit Tomorrow I'll Be Gone.

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1: Ja, ganz genau so ist es. Es ist 18 Uhr und es ist Donnerstagabend, der 10. September 2021, 26 natürlich. Ja, mein Name ist Friedrich Conradi und ich heiße euch alle herzlich willkommen zur 7. Ausgabe von Country Roads hier bei CountryMusic24.com. Ja, und wir starten mit dem aktuell wohl größten Namen im Country überhaupt, nämlich mit Luke Combs. Im März erschien mit The Way I Am sein 6. Studioalbum. Genau, 22 Songs, stark unter anderem mit dem Nummer 1 Hit Back in Saddle. Hier ist Luke Combs natürlich. Und gleich weiter geht's mit einem, der eng mit Combs verbandelt ist, nämlich Cody Johnson. Und zwar waschechter Texaner aus Sebastopol. Sein neues Album Banks of the Tiffany, bekannt auch den Fluss, an dem er aufgewachsen ist, erscheint im Juni und enthält sogar eine Zusammenarbeit mit jenem Luke Combs, den wir gerade gehört haben, beziehungsweise den wir hören werden. Der Titel erzählt von seiner Kindheit, von Fahrradweg zum kleinen Tante-Emma-Laden und für ein Eis hier sind Luke Combs und danach natürlich Cody Johnson und ich wünsche euch ganz, ganz viel Spaß damit. Bitteschön.

Ein wunderschöner, toller Country-Song war das. Das war natürlich Banks of the Trini von Cody Johnson. Und davor haben wir den Luke Combs gehört mit Back in Seattle. Ja, und das, wie gesagt, das letzte Album von Cody Johnson ist natürlich im Juni erschienen, also schon ein bisschen her, ein paar Monate, weil wir haben es ja, wie gesagt, inzwischen schon September, heute inzwischen schon gar schon der 10. September. Ja, und ihr hört countrymusic24.com und am Mikrofon ist ihr Friedrich. Und weiter geht es jetzt mit einer echten deutschen Cowboy, also mit den echten deutschen Cowboys, nämlich The Boss Hoss, die seit 2004 eine der größten Country-Rock-Nummern hierzulande angefangen haben. Sie mit Country-Cover-Versionen von Pop- und Hip-Hop-Songs. Und ihr bis heute größter Hit ist genau einer, nämlich Word Up im Original. 1986 ein Funk-Hit von Camero bei The Boss Hoss wird daraus ein waschechter Country Rock. Hier ist The Boss Hoss natürlich und dann ein Klassiker, an den einfach niemand vorbeikommt, nämlich Johnny Cash mit Ring of Fire, nämlich Trompeten, diese unverwechselbaren Bariton und einer Liebesgeschichte, die Cash mit June Carter verband, lange bevor die beiden heiraten. Hier sind The Boss Hoss und danach natürlich Johnny Cash mit Ring of Fire. Und ich wünsche euch viel Freude damit.

Schöner Song. Johnny Cash und Ring of Fire hier bei countrymusic24.com. Am Mikrofon ist hier Friedrich und das natürlich mit der Sendung Country Roads, Ausgabe Nummer 7. Und wenn ihr Musikwünsche habt, kommt uns doch gerne auf unserer Webseite besuchen unter countrymusic24.com oder schreibt eine Mail ins Studio. Das geht über countrymusic24.com. Es war ein bisschen zu viel kommen und Punkt, aber ihr wisst es. Oder wie gesagt, über den Radioreiter, da findet ihr dann die gesamten Wunschboxen. Da könnt ihr natürlich auch gerne schreiben. Jawohl, und weil zwei deutsche Songs heute einfach nicht reichen, lass das mal die Cowboys machen. Das ist ein Duett von Jens Dammann und Tom Reno. Jens Dammann, der singende Cowboy aus Aschersleben im Sachsen-Anhalt und hauptberuflich Journalist, hatte mit Auch Cowboys werden älter schon mal einen Achtungserfolg. Zweiter Platz beim Deutschen Rock- und Pop-Preis in der Kategorie Bester Country-Song. Natürlich sein Duettpartner Tom Reno, bürgerlich Thomas Schöppe, kommt wie Tom Astor aus dem Sauerland, genauer aus Marsberg, und ist seit 2012 als Solokünstler unterwegs. Seine Vorbilder Garth Brooks, George Strait und ganz passend Alan Jackson, den wir gleich auch noch hören werden. Hier sind auf jeden Fall mal Jens Dammann und Tom Reno und dann im Anschluss, wie gewünscht, noch etwas ausführlicher zu unserem zweiten Gast, nämlich Tom Astor, der eigentlich bürgerlich Will Bräutigam heißt. Geboren natürlich in Schmallenberg 1943. Seinem Sauland ist er zeitlebens treu geblieben. Seit den 60ern macht er Musik, hat inzwischen über 40 Alben veröffentlicht und zählt zu den dienstältesten Namen in deutschem Country. Überhaupt, wir hören seinen größten Hits. Wer ahnt denn schon, was jetzt Tolles kommt, nämlich Junger Adler vom Tom Astor. Übrigens ein ganz, ganz toller Song, mit dem man auch dann die ZDF-Hitparade gewonnen hat. Aber jetzt genug erzählt, jetzt lass mal die Cowboys machen von Jens Dammann und Tom Reno. Und dann gibt's natürlich Tom Astors tollen Hit, nämlich den Jungen Adler. Oder Flieg, Junger Adler. Bitteschön.

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Astor. Und der junge Adler oder Fliegjunge Adler, ein Song, den er natürlich für seinen Sohnemann geschrieben hat, der übrigens auch in der Band inzwischen dabei ist und natürlich den Tom, seinen Papa, begleitet. Ja, und Fliegjunge Adler, wie gesagt, war auch der Siegerhit 1993 in der ZDF-Hitparade. Jawohl. Und weiter geht's mit einer der eindrucksvollsten Stimmen, die die Country Music je hervorgebracht hat, nämlich Pasty Celine mit Crazy. Geschrieben übrigens von einem jungen Willie Nelson, lange bevor er selbst zum Superstar wurde. Hier ist natürlich Pasty Celine und mit dem Song Crazy. Ja, und dann ein Song, bei dem ich kurz innehalten möchte, Alan Jackson, der sich diesen Sommer am 27. Juni mit einem großen Abschlusskonzert in der Nissan Studium in Nashville von der Bühne verabschiedet. Nach über 40 Jahren Karriere und aus gesundheitlichen Gründen, mit denen er offen umgeht. Über 80.000 Fans waren live dabei und wir spielen zu seinen Ehren Remember Rain. Hier ist natürlich Alan Jackson und davor natürlich gibt's die Pasty Celine mit Crazy. Bitteschön.

Ja, das war wohl nicht Alan Jackson. Da hat sich doch glatt das erfolgreichste Duo vorgedrängelt, nämlich Books and Down mit Boots Goodin Boogie. Und natürlich war das ein absoluter Line-Dance-Klassiker. Also ich hoffe, ihr konntet tanzen. Ja, und wie gesagt, liebe Alan Jackson-Fans, seid mir nicht böse. Da hatten es die halt doch ein bisschen eilig. Aber jetzt ganz fest versprochen gibt es jetzt hier natürlich den Alan Jackson mit Remember Ween. Natürlich in Ehren zu Alan Jackson. Ja, und direkt danach kommt eine Weltstar-Karrieresängerin, nämlich Shania Twain, die mit Alben wie Come On Over die Grenzen zwischen Country und Pop eingerissen hat, wie kaum eine zweite. Wir hören natürlich sie mit Man, I Feel Like a Woman. Aber jetzt hier erstmal, wie gesagt, versprochen, den Alan Jackson und danach die Shania Twain mit Man, I Feel a Woman. Und bitteschön.

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Ja, Shania Twain mit Man I Feel Like a Woman hier bei der Sendung Country Votes. Und am Mikrofon ist ihr Friedrich Konradi, nicht zu verwechseln mit dem Friedrich Hoog, der übrigens ja auch ist und ebenfalls aus Ulm kommt. Damit ganz liebe Grüße natürlich an den Kollegen und natürlich an meine anderen Kollegen und Kolleginnen und natürlich an alle Hörer von countrymusic24.com. Schön, dass ihr mit dabei seid heute Abend am Donnerstag, den 10. September 2026. Und jetzt habe ich es richtig geschafft zu sagen, jawohl, man lernt nie aus. Und direkt jetzt gibt es die Zac Brown Band mit Chicken Fried. Für viele ein Song, der, wenn es um die einfachen guten Dinge im Leben geht, zum Beispiel kaltes Bier, eine alte Jeans, ein Radio. Hier sind sie natürlich, die Zac Brown Band mit Chicken Fried. Und dann geht's weiter mit einer echten Country-Ikone, Loretta Lynn mit Cool Miner's Daughter, ihrer eigenen Lebensgeschichte. Aufgewachsen als Tochter einer Kohlenarbeiters in Kentucky. Hier ist natürlich sie mit, also die Loretta Lynn mit Cool Miner's Daughter. Bitteschön.

noch hätte. Lynn war das mit Cold Miner's Daughter. Ja, und sie hat uns ihre Geschichte erzählt aus ihrem Leben. Ja, und dann gibt es noch einmal eine Verbindung zu unserer letzten Ausgabe. Waylon Jennings damit. Mamas don't let your babies gone up to be cowboys. Gemeinsam mit niemand anderem als Willie Nelson, einen der größten Country-Songs überhaupt aufgenommen hat. Willie, den wir vor 2 Wochen hier gehört haben. Hier sind Loretta Lynn, natürlich die, wo wir gerade gehört haben. Und jetzt, wie gesagt, gibt es den Waylon Jennings. Und übrigens singt in diesem Song auch der Willie nochmal mit. Ja, ich wünsche euch ganz, ganz viel Freude damit. Und das ist auch tatsächlich schon unser vorletzter Song hier bei Country Music 24. Komm, und am Mikrofon ist hier Friedrich Conradi.

Ja, Freunde der guten Country Music oder die es noch gerne werden wollen, das war natürlich Waylon Jennings mit einem wunderbaren Kollegen dabei, nämlich den Willie Nelson. Mamas, don't let your baby grow up to be Cowboys. Jawohl. Und zum ganz großen Schluss heute Abend dann natürlich mein Ritual. Chet Atkins mit Jam Man. Kleine Klarstellung natürlich vorweg, falls ihr das Stück kennt, das ist tatsächlich kein Duett mit Mark Knopfler, auch wenn, wie gesagt, die beiden Gitarrenlegenden 1990 mit Neck and Neck ein fantastisches gemeinsames Album gemacht haben. Jam Man ist Solo. Chet Atkins vom Album Almost Alone. Der Titel kommt von einem Gitarren-Effektgerät, mit dem sich der damals über 70-jährige Atkins live selbst Loop aufnahm und dazu weiterspielte. Dafür gab es natürlich 1997 sogar den Grammy für die beste Country-Instrumental-Performance. Damit sind wir natürlich auch schon am Ende der 7. Ausgabe von Country Roads. Danke, dass ihr natürlich dabei wart. Bleibt uns auch über die Sendung hinaus treu hier bei countrymusic24.com. Da gibt es natürlich rund um die Uhr starkes Programm. Schaltet also gerne auch mal bei meinen Kolleginnen und Kollegen ein und ihren Sendungen. Wenn ihr Musikwünsche habt, schreibt natürlich gerne jederzeit entweder über Mail countryroads@countrymusic24.com oder natürlich direkt auf countrymusic24.com im Reiter Radio. Dort findet ihr die ganzen Wunschboxen. Natürlich euer Friedrich Konradi verabschiedet sich, nicht zu verwechseln, wie gesagt, mit dem lieben Friedrich Hoog, der witzigerweise natürlich auch aus Ulm kommt. Und die nächste Ausgabe hört ihr in 14 Tagen. Nochmal reinhören wollt, dann gibt es die Wiederholung von heute. Natürlich am Samstag von 12 bis 13 Uhr und außerdem am kommenden Donnerstag nochmal um 18 Uhr. Also ich sage Tschüss und allen Ciao und allen, denen es gerade nicht so gut geht, wünsche ich natürlich von Herzen gute Besserung und allen, die gesund sind, bleibt es. Ich sag, keep it country und hier ist Chet Atkins und der Jam Man. Bitteschön.

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Aus ihrem Album Days of Unrest hörten wir Margot Price and Memphis Mariachi mit De Colores. Es folgt Jason James mit Honky Tonks in Mind, brandaktuell aus seinem Album Cut the Chain, sehr empfehlenswert. Und danach hören wir die neue Single von Grady Lyle, There's a Doctor, eine Vorab-Auskopplung aus ihrem neuen Album Don't Turn Around, erscheint am 23.10.

Soweit die Starroom Boys mit dem Titelsong ihrer neuen CD »Why Do Lonely Men and Women Want to Break Each Other's Hearts«. Es folgt die absolute Nummer 1 der Amerikaner-Chartlisten, und zwar ein Bluegrass-Album von Billy Strings, »So Much for Goodbyes«, und daraus der Titel »Lay Me Down«, anschließend Ella Hooper mit dem Cowboy Man aus ihrer CD »Overnight Success«.

aus seinem Album Real to Real for Real, Ray Wiley Hubbard mit Look What the Cat Drug In. Es folgt die Gruppe Sunvault mit The Mess of a World aus der CD Sound Signal Serenades, anschließend die Gruppe My Girl The River mit Up the Mountain aus dem Album Manifest Good Things.

Stop Me, gesungen von Buddy Miller, er featurete Leanne Womack, brandaktuell aus dem Album Buddy Miller. Das Album erschien am 11.09. auf New West Records. Wir machen weiter und zwar zwei Titel aus dem Bear Family Sampler Saddle Flat Gedit Volumen Nummer 55 aus dem Jahre 1958. Die Terrigan Brothers mit Hi Ho Little Girl und danach Little Ernest Tucker mit Gonna Get Me a Satellite und kurz vor den Musikwünschen dann noch Skeets McDonald aus der CD Destination Hawaii, auch aus 1958 ein Titel und zwar der Hawaiian Sea Breeze.

herzlich willkommen hier bei countrymusic24.com. Mein Name ist Wölkchen aus dem Studio Berlin. Und ich präsentiere euch jeden zweiten Sonntag von 18 bis 20 Uhr die Independent Radio Show. Seid mit dabei, ich freue mich auf euch.

Und schon sind wir bei den Hörerwünschen angelangt. Wir hörten Ken Mellons mit Believe aus seinem Album Wings of a Dove. Gewünscht von unserem lieben Hörer Waldi, der hat sich auch den nächsten Titel ausgesucht. Von Jimmy Buffett, Margarita Will und Bobby Bear, Times Are Getting Hard aus der CD Constant Sorrow.

Unser Lied im Radio von der Gruppe Western Union, gewünscht von unserem lieben Hörer Waldi. Und ganz liebe Grüße gehen jetzt nach Lastrup zu unserem lieben Hörer Waldi. Und zwar wird er gegrüßt von seinen Nachbarn Ann und Barve. Und sie wünschen sich für unseren lieben Hörer Waldi den Titel Dear Hearts und Gentle People, gesungen von Jan Thelen und Ann Baues aus dem Jahre 1971. Und das Ganze kann man finden auf der CD bzw. auf der Langspielplatte Wunderbar von Jan Thelen.

Ludwig Sebus mit dem Bierwalzer. Wir sind bei den Geburtstagskindern angelangt und ganz herzlich bedanken möchte ich mich bei unserem lieben Hörer Old Pear. Der hat mich vorige Woche darauf aufmerksam gemacht. Ludwig Sebus wurde am 5.9. Runde 101 Jahre alt. Ja, das müssen wir natürlich unbedingt nachholen und das haben wir jetzt auch hiermit gemacht. Und wir kommen zu den aktuellen Geburtstagskindern der letzten Woche, der vergangenen Woche. Roger Wallace mit Wine by Wine. Er feierte am vergangenen Freitag seinen 55. Geburtstag.

It Scares Me Half to Death, gesungen von George Jones, und unser lieber Hörer Waldi schreibt dazu: 1964 wurde ich sein größter Fan. Mit dem Titel It Scares Me Half to Death wurde ich sein größter Fan in Deutschland. Ich hatte das große Glück, George Jones persönlich in den USA und in der Schweiz zu treffen. Und ein Mitglied seiner Band, das war der Ron Geddes, der ist leider nicht mehr unter uns, er verstarb 2023, der zeigte mir viel Privates von George Jones, seinem Tourenbus, seinem PKW und auch im Haus von George Jones. Dort hat Ron zu seinem Chef gesagt: Hallo George, dieses hier, das ist der Waldi aus Deutschland, dein größter Fan. Ich bekam 7 Autogramme, davon 1 auf einem 10-Dollar-Schein. In den vielen Jahren habe ich auch alles gesammelt von George Jones. Ich denke, ich habe alle seine Songs, die mich immer wieder in schöne Erinnerungen bringen. Ja, das schreibt unser lieber Hörer Waldi zum 95. Geburtstag von George Jones. Er feiert ihn ganz oben im Hillbilly Heaven, und in Gedenken an George Jones feiern wir den 95. mit einem zweiten Titel, Color of the Blues. Danach hören wir Bill Monroe mit dem Instrumentaltitel Rawhide. Bill Monroe feierte am vergangenen Sonntag seinen 115. Geburtstag, auch ganz oben im Hillbilly Heaven.

Was für ein Spektakel. 1968, Knut Kiesewetter, komm aus den Federn, Liebste. Er wäre am vergangenen Sonntag 85 geworden. Am Montag wäre Tommy Blake 95 geworden mit Honky Tonk Mind. Danach Beaver Nelson mit Fever Kept Me Up All Night. Beaver feierte am vergangenen Dienstag seinen 55.

A Night in a Box. Phil Lee feierte gestern seinen 75. Damit kommen wir zu den Geburtstagskindern von heute. Heute wäre Hank Williams 103 geworden mit I Can't Help It. Danach die Bill Blacks Combo mit Tequila. Bill Black feiert heute seinen 100. Geburtstag ganz oben im Hillbilly Heaven.

Just for You von Aubrey Cagle. Er wäre heute 92 Jahre alt geworden. Damit sind wir mit den Geburtstagskindern durch und kommen zu Neuerscheinungen. Brandaktuell aus dem Bell Family Sampler Diesel Smoke and Dangerous Curves hören wir Red Simpson mit A Tombstone Every Mile. Danach Rusty Draper, Pink Cadillac aus 1956 aus dem Sampler The World is Pink.

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1: Der Betty Jean Rock von J. Michael aus dem Sampler Chicago Rocks Volumen Nummer 1. Wir kommen damit zum Schluss der Sendung. Bill Haley and the Comets mit Me Rockahula aus dem Bear Family Sampler Destination Hawaii. Danach Ricky Nelson mit seinem großen Hit aus 1958 Poor Little Fool aus der Bear Family Serie Rock a Ballads. Und danach als Abschluss Nicky Sullivan mit Waiting auch aus 1958 bzw. 2025. Mein Name ist Gerd Stassen. Ich möchte mich jetzt schon ganz herzlich fürs Zuhören bedanken. Die nächste Sendung erfolgt nächste Woche Donnerstag um 20 Uhr. Ich freue mich schon darauf und wünsche allen ein wunderschönes Wochenende.

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